0: meint er, ne?
1: Das ist, wo die Musik
2: ist. Eine feile Question.
0: Ja. Nicht nur, ich meine, wir spielen so feierlich.
2: Wir geben das, was wir haben.